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1: Hallo zusammen, hier ist wieder Frank Fleming mit der Musikkiste. Und in der heutigen Sendung möchte ich euch auf meiner Zeitreise der Geschichte des Ostrock in die jüngere Vergangenheit, das heißt in die Jahre 1995 bis 2000, mitnehmen. Es ist die Zeit, in der die sogenannte erste Ostalgiewelle auf ihren Höhepunkt zusteuert und sogar solch angesagte Sender wie Viva oder die westdeutsche Musikzeitschrift der Musikexpress mehrteilige Specials über das Phänomen Ostrock bringen. Wie es dazu kam, ist hinreichend bekannt. Bereits 2 bis 3 Jahre nach der Wende hatte das ehemalige ostdeutsche Publikum begonnen, die Musik und das Lebensgefühl ihrer eigenen Jugend wiederzuentdecken und war nach aller Euphorie zu einem realistischen Bild auf das Geschehen vor und nach 1989 gelangt. Ex-Panko-Sänger André Herzberg fasst diese Befindlichkeit im folgenden Song recht treffend zusammen. Geh ich oder bleib ich?

André Herzberg mit einem Titel seines zweiten Soloalbums von 1994. Auch der nächste Künstler ist ein Hierbleiber und machte sich tagsüber auf seinem Braunkohlebagger so seine Gedanken über die neu entstandene Situation. Seine Lieder handeln vom Niedergang der Kohlereviere seiner ostbrandenburgischen Heimat, von einfachen Alltagsgeschichten, von Geschichten über Liebe, Leben und Tod, von Arbeitslosigkeit und erfahrenen Widrigkeiten und Demütigungen der Zeit nach der Wende. Hier ist Gerhard Gundermann mit Gras.

bereits vor der Wende eine LP bei Amiga herausbrachte und zusammen mit Tamara Danz Texte für Silly schrieb, wurde in den 1990ern im Osten mit seinen tiefsinnigen Liedern zu einer Legende. Trotz guter Plattenverkäufe und gut besuchter Konzerte ging Gundin noch immer in Vollzeit zur Arbeit. Diese Doppelbelastung machte seinen Körper nicht allzu lange mit. Er verstarb 1998 mit nur 43 Jahren. 20 Jahre später wurde sein Leben vom Kultregisseur Andreas Dresen verfilmt. Der Film ist eine echte Empfehlung. Gundis musikalisches Erbe wird seit 2010 von seiner ehemaligen Band Seilschaft, als auch von seiner Tochter Linda, fortgesetzt.

Ihr hört Franks Musikkiste mit Musik aus der zweiten Hälfte der 90er Jahre. Bei der Durchsicht meines Musikarchivs aus dieser Zeit fällt auf, dass eine Unmenge der Bands und Künstler der ersten und zweiten Generation ihre Erfolgstitel der 70er und 80er Jahre nochmal neu eingespielt hatten. Leider fehlt diesen Aufnahmen jedoch meistens die Frische und Unbedarftheit des Originals. So habe ich mich entschlossen, nur wirkliche Neuschöpfungen in meiner Sendung zu spielen. Eine solche aus dem Jahre 1995 folgt jetzt. Sie stammt vom ehemaligen Stan-Meisensänger Ralf Schmidt alias Heinz alias IC alias Falkenberg und heißt Erdbeeren im Schnee.

0: Ein nettes, gefälliges Stück von unserem Mädchenschwarm der End-80er, IC. Ähnliches bekommt man auch in den 90ern von Tino Eisbrenner, dem ehemaligen Jessica-Sänger, oder auch von Dirk Zöllner zu hören. Sie alle haben es bis zum heutigen Tag geschafft, von ihrer Musik dank neuer Produktionen und treuer Anhängerschaft leben zu können. Glückwunsch! Gleiches gilt natürlich auch für Norbert Leisegang und seiner Band Keimzeit. Gerade noch kurz vor der Wende bekannt geworden, lieferten sie mit Irre ins Irrenhaus den Soundtrack zur 89er Revolution und erlangten in den 1990ern, nicht zuletzt auch mit ihrem Hit Kling Klang, Kultstatus. Da diesen Song aber nun wirklich jeder kennt, habe ich heute für euch einen anderen Kracher rausgesucht. Es ist eine Coverversion eines Chansons von Gilbert Bicot und es ist eine Live-Aufnahme. Hier sind Keimzeit mit Nathalie.
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1: Ihr hört Franks Musikkiste mit Musik aus ostdeutscher Produktion um die Jahrtausendwende. Während die heute vorgestellten Songs Künstlern der zweiten Generation des Ostrocks vorbehalten waren und charttechnisch leider nur mäßigen Erfolg hatten, gelang einem jungen Mann aus Sangerhausen, den man gewissermaßen als einen Erben des Ostrock bezeichnen kann, Platz 4 der deutschen Singlecharts zu erobern. Sein Name ist Kai Niemann und er war selbst verwundert, dass seine zwar längst überfälligen Seitenhiebe auf die arrogante Haltung unserer ehemaligen Brüder und Schwestern im anderen Teil Deutschlands so gut ankommen. Was haben wir gelacht? Die Männer im Osten können besser küssen. Die Mädchen sind schöner und schalten schneller. Die Kinder aus dem Osten lachen öfter und freuen sich auch über kleine Sachen. Die Omis sind lieber und die Spinner, die spinnen nur halb so viel. Und. Hier ist Kai Niemann mit Im

0: bleiben. Welch aufmunternde Worte am Ende unserer heutigen Sendung mit Musik aus ostdeutscher Produktion um die Jahrtausendwende. Das war Franks Musikkiste. Ich wünsche euch allen eine gute Zeit. Bis zum nächsten Mal. Euer Frank.
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1: Zu verschiedenen Zeiten zeigt sich die Stadt am Fichtelberg als der Musikwinkel im oberen Erzgebirge. So kamen und kommen immer wieder auch Musikproduktionen aus Oberwiesenthal, die ihr Publikum auch weit über die Stadtgrenzen hinausfinden. Mit der CD Musik ist mein Lahm hat sich der singende Wirt Peter Bär einen lang gehegten Traum erfüllt. Bereits im jungen Alter folgte er den musikalischen Spuren im Elternhaus. Allerdings wurden da die verschiedensten Gegenstände im Haushalt zum Klingen gebracht. Bis zur ersten Band mit gemeinsamen Freunden war es dann nur ein Schritt, der von Enthusiasmus und der Suche nach einem geeigneten Probenraum bestimmt war. Die ersten Instrumente vom Ersparten und die Verstärkermarke Eigenbau wurden auf dem Handwagen zur nächsten Bühne gefahren. Dann erst folgte auch die Suche nach dem eigenen Sound und nach Auftrittsmöglichkeiten. Mit der entsprechenden Einstufung der Band folgten dann viele Tanzabende und die Geschichten dazu, die das Musikerlebnis vielfach geschrieben hat. Das Publikum ist mit älter geworden und nach fast 50 Jahren auf den großen und kleinen Bühnen der Region lebt die Lust immer noch mit einem sanges- und tanzfreudigen Publikum gemeinsame, gemütliche und stimmungsvolle Stunden zu verbringen. Über die Jahre sind so zahlreiche eigene Titel entstanden, die manchmal poppig-rockig und manchmal auch ruhig und nachdenklich daherkommen. Und gemeinsam mit seiner Tochter Monique erzählt der Vollblutmusiker Peter Bär auf seine Weise auch in Mundart vom Leben im Erzgebirge. Und jetzt ist es soweit, liebe Hörerinnen und Hörer. Ich wünsche Ihnen besten Stereoempfang. Hier ist der singende Wirt Peter Bär mit seinem Titel Der Sus-Song, natürlich bis zum letzten Ton ausgespielt.

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2: Es gibt eine Angst, die krank macht. Der Fachbegriff dafür heißt Phobie. Leider werden von manchen Politikern, Kirchenfunktionären und Journalisten Leute mit anderer Meinung per Phobie-Kampfbegriff kaltgestellt. Beispiel: Wer etwas Kritisches zum Islam sagt, ist islamophob, hat eben eine Islamphobie. Und schon ist man fertig und macht den anderen fertig. Diejenigen, die wirklich mit krankhaften Ängsten zu kämpfen haben, würden das niemals tun, weil sie wissen, wie schlimm diese Ängste sind. Manche von ihnen vergehen regelrecht vor Angst. Die Bibel sieht übrigens die Ängste von uns Menschen realistisch. Jesus sagt, in der Welt habt ihr Angst, das heißt, so ist es nun mal. Aber er sagt noch mehr dazu, seid getrost, ich habe die Welt überwunden. Also kann jeder sich mit seiner Angst im Gebet an Jesus wenden. Der Musiker Thomas Rupps-Unger kennt diese übermächtige Angst ganz persönlich. Und er hat vor einigen Jahren Jesus kennengelernt, den er nun seinen starken Freund nennt. So heißt auch ein Titel auf seiner neuesten Musik-CD, dieser starke Freund.
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1: Kanzler Merz ist unangekündigt nach Kiew gereist. Sein Besuch kommt nur einen Tag nach einer Drohung aus Russland. Anne Brauer.
2: Ja, der Kreml hat gestern Ausländer und Diplomaten gewarnt, nach Kiew zu kommen und heute klargemacht, wie ernst er diese Drohung meint. Während des Kanzlerbesuchs ging der Drohnenalarm los. Russland hat einen Angriff auf eine Brücke in Kiew gestartet. Merz sicherte der Ukraine unbeirrt Deutschlands Solidarität zu und wirft Russland Terror vor. Der Kanzler ist übrigens nicht allein unterwegs. Mit in Kiew sind Wirtschaftsministerin Reiche und Unternehmer aus der Energie- und der Rüstungsbranche. Es geht auch darum, wie Deutschland die Ukraine in diesen Bereichen ganz konkret weiter unterstützen kann.
1: Sachsen bekommt ein bundesweites Großforschungszentrum für die Chemiebranche. Bei CTC in Delitzsch geht es vor allem um Technologien für ein komplettes Rohstoffrecycling. Bisher landen viele Ressourcen im Abfall, zum Beispiel ein Großteil des Granulats von Autoreifen. Marco Zimmermann vom CTC.
3: Jeder von uns kennt auf dem Sportplatz die Tartanbahn, auf denen die Leichtathleten ihre Runden ziehen. Das ist so eine typische Nachnutzung, die ist gut und in Ordnung, aber sie ist eben von minderer Qualität.

0: Stiftung in diesem Jahr zur Wahl eingereicht. Die deutsche Fußballnationalmannschaft will ihre Pleite im Hinspiel wieder gut machen. In der Nations League trifft das Team von Jürgen Klopp heute wieder auf Griechenland. Der sagte vor dem Spiel:
1: Im Hinspiel haben wir vieles versucht. Manches hat geklappt, aber nicht genug, um Griechenland zu schlagen. Griechen haben am Ende nicht unverdient gewonnen, das muss man auch so sagen. Seitdem durften wir nochmal ein Spiel spielen gegen Serbien, das sah schon deutlich besser aus und mehr davon. Und dann wären wir ein besserer Gegner für Griechenland und es wäre schon mal ein Anfang.
0: Anpfiff in Thessaloniki ist 20.45 Uhr. Beim Formel-1 Grand Prix von Bahrain hat Max Verstappen nach einem chaotischen Rennbeginn einen Start-Ziel-Sieg eingefahren, seinen ersten Saisonsieg. Der Red Bull-Pilot gewann vor Kimi Antonelli und Lewis Hamilton. Der große Preis von Bahrain wurde in Malaysia ausgetragen. Das ursprünglich geplante Rennen war wegen des Iran-Kriegs abgesagt worden. 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
2: Das Wetter bis morgen.
4: Wechselnd bewölkt und trocken, so geht es durch den Sonntagnachmittag. Aktuell liegen die Temperaturen bei Werten zwischen 14 und 19 Grad in der Region. Am Abend und in der Nacht dann gering bewölkt oder klar. Die Luft kühlt sich auf Werte zwischen 9 und 6 Grad ab. Stellenweise kann sich Nebel bilden. Der Wind wird dazu nur schwach aus Südwest. Morgen zum Starten die neue Woche nach Nebelauflösung wechselnd bewölkt und niederschlagsfrei. Dazu gibt es Tageshöchsttemperaturen mit Werten zwischen 16 und 20 Grad in der Region. Und noch die Aussichten für die kommenden Tage. Am Dienstag und auch am Mittwoch nach Nebelauflösung meistens freundliches und ruhiges Herbstwetter.
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4: Der aktuelle Verkehrsservice hier bei Radio Erzgebirge RSA. Derzeit keine Störungsmeldungen für unser Sendegebiet. Allen eine gute Fahrt.
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1: Mit Herbert Wilde am Mikrofon, ich grüße Sie recht herzlich. Ihnen allen einen schönen Sonntagnachmittag. Gleich hier bei uns Mundartliches mit Frank Schubert. Und gegen 15.40 Uhr, da gibt es einen aktuellen Beitrag aus der Reihe Nachgedacht mit dem Liedermacher und Evangelisten Lutz Schäufler.

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1: Im Eberdorf reden sie anders als im Unnerdorf.
2: Das ist was Schönes, das empfehle ich weiter.
3: Ich sage, das ist gut, weil die Bayern verbinden sich die Kösch nicht. Wir verbinden uns die Kösch hier im Leuten.
2: Ja, ich würde mich freuen, wenn wir einfach den Leuten suggerieren können, es gibt Dinge, die sei einfach und trotzdem richtig schön.
1: Im Eberdorf reden sie anders als im Unnerdorf.
4: Ich bin ja Ur-Erzgebirger.
2: Und der Mensch, da als er sich mit Laptop und mit sonst was so gibt, dass da wieder Markt.
3: Man kann halt alles vereinheitlichen, globalisieren und sonst was, sondern der Mundart, die gehört nur dazu und ist die Identität von uns.
2: Ganz einfache, kleine Dinge, sei schön. Keine schönen Waren muss man entdecken.
1: Auch beim Metzentrieben, das sollte mir haben, Kinderfest, das könnte man sich machen, das sollte eine Moin geht immer. Über sowas, da könnte ich mich zerrücken. Zum Beispiel, also komischen Dialekt reden sie in Bayern und in Berlin. Also im Erzgebirge ist eigentlich eine Sprache, die nicht komisch ist. Das ist das, was man jeden Tag hört.
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5: Klick auf! Man könnte fast denken, dass Anton Günther gar wäre wegen in Vergessenheit geraten. 150 gar Hamedichter. Und deswegen möchte ich heute mal wieder eine Sprüche von nicht erzählen. Mein Hamed ist ein Erzgebirg, dort wo es so viel schneit, wo der Vogelbar wie Schneebein blüht, der Grenzkrom durch den Wald hinzieht, dort sei gemütliche Leid. Etzessig wird etzessig bleiben, der Vogelbär sei ruht. Und ich kann auch nicht anders sein, wie erzgebirgisch Blut. Klick auf, ihr Leid, und vielen Dank, sucht euch aus Doom, der Schubert Frank.
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0: Das Wetter bis morgen.
2: Wechselnd bewölkt und trocken, so geht es durch den Sonntagnachmittag. Aktuell liegen die Temperaturen bei Werten zwischen 14 und 19 Grad in der Region. Am Abend und in der Nacht dann gering bewölkt oder klar. Die Luft kühlt sich auf Werte zwischen 9 und 6 Grad ab. Stellenweise kann sich Nebel bilden. Der Wind weht dazu nur schwach aus Südwest. Morgen zum Starten die neue Woche nach Nebelauflösung wechselnd bewölkt und niederschlagsfrei. Dazu gibt es Tageshöchsttemperaturen mit Werten zwischen 16 und 20 Grad in der Region. Und noch die Aussichten für die kommenden Tage. Am Dienstag und auch am Mittwoch nach Nebelauflösung meistens freundliches und ruhiges Herbstwetter.
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2: Der aktuelle Verkehrsservice hier bei Radio Erzgebirge RSA. Derzeit keine Störungsmeldungen für unser Sendegebiet. Allen eine gute Fahrt.
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1: Viele Menschen sagen heute ganz locker, die Bibel ist nur ein Buch voller Märchen, veraltet, unwissenschaftlich, nett zu lesen, aber nicht wahr. Ein Märchen eben. Angenommen, die Bibel wäre wirklich ein Märchenbuch, da frage ich mich, warum regen sich denn eigentlich so endlich viele darüber auf? Über Grimms Märchen regt sich niemand auf. Kein Mensch geht auf die Barrikaden, wenn er nicht an Frau Holle glaubt. Niemand schreibt wütende Leserbriefe gegen Schneewittchen oder gründet Vereine, um die Existenz von Hänsel und Gretel zu widerlegen. Das hält niemand für nötig, weil es Märchen sind. Aber bei der Bibel ist das ganz anders. Wenn die Bibel nur ein harmloses Märchenbuch wäre, dann würden sich die Menschen, die Gott ablehnen, nicht so vehement am Inhalt der Heiligen Schrift stören. Wäre die Bibel ein Märchenbuch, dann wäre sie in manchen Ländern nicht verboten. Die Realität zeigt, die Bibel provoziert, sie lässt Gläubige, Atheisten und Spötter nicht einfach kalt. Der Grund dafür ist, die Bibel ist eben kein Märchenbuch. Sie legt den Finger in die Wunden des Lebens. Ein Märchen fällt kein Urteil über unser Leben, die Bibel schon. Sie spricht von Schuld, von Umkehr, von den 10 Geboten. Der Mann von Nazareth wird uns darin vorgestellt und kommt darin zu Wort. Das ist Jesus Christus. Er sagt von sich, dass er der einzige Weg zur Rettung der Menschen ist. Nur wer ihn als Boss anerkennt, also seine Rettung annimmt, kommt in den Himmel. Das kollidiert jedoch mit dem Wunsch des modernen Menschen, sein eigener Chef und absolut unabhängig zu sein. Der erbitterte Widerstand gegen das Wort Gottes ist in Wahrheit kein Beweis dafür, dass die Bibel ein Märchen ist oder dass sie unglaubwürdig ist. Der Gegenwind ist der beste Beweis für ihre Kraft und ihre Aktualität. Niemand bekämpft doch tote Buchstaben. Die lebendige Wahrheit wird bekämpft, weil man spürt, dass sie Recht haben könnte. Die Konsequenz wäre, mein Leben müsste ich ändern. Ich frage, warum eigentlich nicht?
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1: Neuer Rekord für das Münchner Oktoberfest. 7,4 Millionen Menschen sind in den letzten gut zwei Wochen auf die Wiesen geströmt. Mehr als je zuvor, heißt es von der Stadt. Ein Grund dafür: dieses Jahr hatte München besonders viel Glück mit dem Wetter. Die bisherige Bestmarke aus dem Jahr 2023 lag bei 7,2 Millionen Besuchern. Auch beim Bier, ganz besonders beim alkoholfreien, und beim Essen meldeten die Wiesenwirte steigende Verkäufe im Vergleich zum Vorjahr. Der Stromverbrauch ist dagegen laut Stadt zurückgegangen. Die Regierung darf nicht beim Sozialstaat den Rotstift ansetzen. Das fordert ein breites Bündnis aus Gewerkschaften und Wohlfahrtsverbänden, vom DGB und Verdi bis hin zu Caritas und Diakonie. Uwe Schimonek.
2: Die Organisation mahnt: sozialer Zusammenhalt ist Voraussetzung für demokratische Stabilität. Konkret geht es ihnen um die Änderungen bei der Pflege, die die Regierung gerade auf den Weg gebracht hat. Sie befürchten, dass Betroffene nur noch schwer oder gar nicht mehr an Leistungen aus der Pflegeversicherung kommen werden. Das Bündnis fordert stattdessen starke und verlässliche soziale Sicherungssysteme, finanziert auch über eine angemessene Besteuerung großer Vermögen und Erbschaften.
1: Kanzler Merz ist unangekündigt nach Kiew gereist. Er sichert der Ukraine weiter Deutschlands volle Unterstützung zu. Während des Kanzlerbesuchs gingen in Kiew die Sirenen los. Eine Brücke in der Stadt wurde von einer russischen Drohne getroffen. Es ist bundesweit einzigartig und soll die Chemiebranche komplett umkrempeln. In Delitzsch in Nordsachsen entsteht derzeit ein Großforschungszentrum für Recycling-Technologien. Marco Zimmermann vom CTC sagte uns:
3: Es geht vor allem darum, dass sie im Recycling heute

0: Die Mannschaft will ihre Pleite im Hinspiel wieder gut machen. In der Nations League trifft das Team von Jürgen Klopp heute wieder auf Griechenland. Anpfiff in Thessaloniki ist um 20.45 Uhr. 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
1: Das Wetter bis morgen.
3: Wechselnd bewölkt und trocken, so geht es durch den Sonntagnachmittag. Aktuell liegen die Temperaturen bei Werten zwischen 14 und 19 Grad in der Region. Am Abend und in der Nacht dann gering bewölkt oder klar. Die Luft kühlt sich auf Werte zwischen 9 und 6 Grad ab. Stellenweise kann sich Nebel bilden. Der Wind weht dazu nur schwach aus Südwest. Morgen zum Starten die neue Woche nach Nebelauflösung wechselnd bewölkt und niederschlagsfrei. Dazu gibt es Tageshöchsttemperaturen mit Werten zwischen 16 und 20 Grad in der Region. Und noch die Aussichten für die kommenden Tage. Am Dienstag und auch am Mittwoch nach Nebelauflösung meistens freundliches und ruhiges Herbstwetter.
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3: Der aktuelle Verkehrsservice hier bei Radio Erzgebirge RSA. Derzeit keine Störungsmeldungen für unser Sendegebiet. Allen eine gute Fahrt.
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1: Mit Herbert Wilder am Mikrofon, ich grüße Sie recht herzlich in einen schönen Sonntagnachmittag. Gleich hier bei uns der Blick auf den Sportplatz. Heute gibt es den Abschluss der dritten Runde im sächsischen Fußball-Landespokal. Auch der FC Erzgebirge Aue spielt und ist zur Stunde beim FC Eilenburg zu Gast. Die Partie wurde 16 Uhr im Ilburg-Stadion angepfiffen. Mehr dazu dann auch gleich noch einmal hier bei uns.
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1: Aktueller Sport hier bei Radio Erzgebirge RSA. Wir schauen zunächst zum Handball und damit in die dritte Liga Nordost. Und zwar in die Staffel Nordost, so muss es richtig heißen. Der EHV Aue war auf Reisen beim TSV Burgdorf, zweite Mannschaft, und konnte einen deutlichen Auswärtssieg einfahren mit 38-33. Allerdings bleiben die Erzgebirger auf Tabellenplatz 2, denn auch die führenden Altholzer, die konnten ihr Spiel gewinnen. 11-1 Punkte derzeit auf der Habenseite der Erzgebirger und damit gute Aussichten, um weiter vorn in der Tabelle dran zu bleiben. Die Eishockey-Fans in der Region sahen gestern in der Regionalliga Nordost ein munteres Spiel der Schönheider Wölfe zum Auftakt in die neue Spielzeit, in die neue Saison. Der amtierende Meister FAS Berlin aus der vergangenen Saison war zu Gast im Wolfsbau und die Erzgebirger konnten einen 4-1 Heimsieg einfahren und damit ein echtes erstes Zeichen setzen. Andere Mannschaften haben allerdings schon ein paar Spiele mehr absolviert, sodass wir keinen direkten Vergleich in etwa einer Tabelle ziehen können. Das ist noch zu früh am Anfang der Saison. Wir schauen zum Fußball und damit natürlich zum Sachsenpokal. Dritte Runde. Die Spiele gestern noch einmal in der Zusammenfassung. Gestern gab es allerhand Begegnungen. Die Mannschaften aus der Region interessieren uns natürlich ganz besonders. Der FSV Zwickau siegte bei Wacker Dresden-Leuben mit 7-0 standesgemäß. Und der Chemnitzer FC spielte heute schon um 14 Uhr, da liegt uns das Ergebnis schon vor, und siegte beim Radebeuler BC08 mit 4-1, also auch eine Runde weiter, damit schon im Achtelfinale. Chemie Leipzig spielte beim Hoyerswerda FC und konnte hier ebenfalls mit 4-1 gewinnen. Und im Spiel des FC Erzgebirge Aue beim FC Eilenburg steht es noch 0-0. Die Begegnung wurde vor einer Viertelstunde um 16 Uhr dort angepfiffen. Die anderen Zwischenergebnisse liegen uns nicht vor. Interessieren würde uns natürlich auch, wie der VfB Annaberg 09 derzeit spielt. Die sind also am Nachmittag schon gefordert gewesen gegen den Radefelder SV 90. Das Ergebnis haben wir noch nicht. Und auch der FC Stolberg hatte am Nachmittag die BSG Stahl-Riesa zu Gast. Auch hier liegt uns noch kein Ergebnis vor. Das reichen wir auf alle Fälle noch nach. Soweit aktuelle Sportmeldungen hier bei Radio Erzgebirge RSA im Sportplatz.
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0: Das Wetter bis morgen.
2: Wechselnd bewölkt und trocken, so geht es durch den Sonntagnachmittag. Am Abend und in der Nacht, da bleibt der Himmel gering bewölkt oder klar. Die Luft kühlt sich dann auf Werte zwischen 9 und 6 Grad ab. Stellenweise kann sich dichter Nebel bilden. Der Wind weht dazu nur schwach aus Südwest. Morgen am Montag nach Nebelauflösung wechselnd bewölkt und trocken. Dazu Tageshöchsttemperaturen mit Werten zwischen 16 und 20 Grad in der Region. Und noch die Aussichten für die kommenden Tage. Am Dienstag und auch am Mittwoch insgesamt freundliches und ruhiges Herbstwetter. Es bleibt niederschlagsfrei.
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2: Der aktuelle Verkehrsservice hier bei Radio Erzgebirge RSA. Derzeit keine Störungsmeldungen für unser Sendegebiet. Allen eine gute Fahrt.
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1: 7,4 Millionen Besucher. Das ist ein neuer Rekord für das Münchner Oktoberfest, das heute zu Ende geht. Einzelheiten von Anne Brauer.
2: Dieses Jahr hat das Wetter besonders gut mitgespielt und so wurde die bisherige Bestmarke von vor 3 Jahren nochmal um 200.000 Besucher übertroffen. In den vergangenen gut 2 Wochen sind 6,7 Millionen Maß Bier getrunken worden, mehr als im Vorjahr, gerade bei der alkoholfreien Variante. Aber das Plus beim Bier fällt nicht so groß aus wie das bei den Besuchern. Einen Rückgang verzeichnen die Oktoberfestmacher auch, der ist aber eine gute Nachricht, der Stromverbrauch ist nämlich deutlich gesunken.
1: Kanzler Merz ist heute auf Überraschungsbesuch in Kiew, begleitet von Wirtschaftsministerin Reiche und Unternehmern aus den Bereichen Rüstung und Energie. Es geht darum, wie Deutschland die Ukraine in diesen Bereichen weiter unterstützen kann. Russland hat erst gestern vor solchen Besuchen gewarnt und heute bewiesen, dass es das ernst meint. Während Merz in der Stadt ist, hat Moskau einen Drohnenangriff auf eine Brücke in Kiew gestartet. Sachsen bekommt ein bundesweites Großforschungszentrum für die Chemiebranche. Bei CTC in Delitzsch geht es vor allem um Technologien für ein komplettes Rohstoffrecycling. Bisher landen viele Ressourcen im Abfall, zum Beispiel ein Großteil des Granulats von Autoreifen. Marco Zimmermann vom CTC.
3: Jeder von uns kennt auf dem Sportplatz die Tartanbahn, auf denen die Leichtathleten ihre Runden ziehen. Das ist so eine typische Nachnutzung, die ist gut und in Ordnung, aber sie ist eben von minderer Qualität. Es fällt uns heute schwer, in hohen Recyclinganteilen einen neuen Reifen daraus zu erzeugen.
1: Das Hauptgebäude des Forschungszentrums in Delitzsch soll in 2 Jahren fertig sein. In der Nations League spielt die deutsche Fußballnationalmannschaft heute Abend erneut gegen Griechenland. Dabei geht es auch um Revanche für die Hinspielniederlage vor einer Woche. Ob Bundestrainer Jürgen Klopp seinen XXL-Kader weiter kräftig durchrotiert, um möglichst viele Spieler zu testen, ließ er vor dem Spiel noch offen.
4: Wir wollen eine Mannschaft auf den Platz bringen, die eine Chance hat, das Spiel zu gewinnen. Eine große, eine wirkliche Chance. Und wie viel Wechsel wir dafür brauchen, müssen wir mal gucken.
1: Anstoß in Thessaloniki ist um 20.45 Uhr. In der Formel 1 feiert Max Verstappen seinen ersten Saisonsieg. Der Red Bull-Pilot setzte sich vor Kimi Antonelli im Mercedes und Lewis Hamilton im Ferrari.

0: klar, die Luft kühlt sich dann auf Werte zwischen 9 und 6 Grad ab. Stellenweise kann sich dichter Nebel bilden. Der Wind weht dazu nur schwach aus Südwest. Morgen am Montag nach Nebelauflösung wechselnd bewölkt und trocken. Dazu Tageshöchsttemperaturen mit Werten zwischen 16 und 20 Grad in der Region. Und noch die Aussichten für die kommenden Tage. Am Dienstag und auch am Mittwoch insgesamt freundliches und ruhiges Herbstwetter. Es bleibt niederschlagsfrei.
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0: Der aktuelle Verkehrsservice hier bei Radio Erzgebirge RSA. Derzeit keine Störungsmeldungen für unser Sendegebiet. Allen eine gute Fahrt.
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1: Mit Herbert Wilder am Mikrofon, ich grüße Sie recht herzlich. Ihnen einen schönen Sonntagnachmittag. Gleich hier bei uns der Blick in den Veranstaltungskalender.

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1: Liebe Hörer von Radio Erzgebirge, hier ist Lü Jenicke, Chefdramaturg und Konzertdramaturg der Erzgebirgischen Philharmonie Aue. Ich lade Sie herzlich ein zum zweiten philharmonischen Konzert, das am 17. Oktober im Kulturhaus Aue stattfinden wird, um 19.30 Uhr und zwei Tage später, also am 19. Oktober, ebenfalls um 19.30 Uhr auf der Bühne des Eduard von Winterstein Theaters. Dieses zweite philharmonische Konzert ist ein ganz besonderes Konzert. Es heißt Happy Hour. Es ist eine musikalische Reise in die Welt der Fantasie. Und da möchte Bruno Borralino, der neue Chefdirigent der Erzgebirgischen Philharmonie Aue, etwas wagen. Er wird ein Konzert präsentieren, das in lockerer Atmosphäre sich zeigt. Ein Konzert, wo sich alles ganz dem Untertitel dieses Konzertes, eine musikalische Reise in die Welt der Fantasie, eben um das Fantastische dreht. Wunderbares Beispiel ist John Williams' Musik zu den Harry Potter Filmen. Das ist ja wirklich ein Klassiker der Fantasy-Literatur oder der verfilmten Fantasy-Literatur. Aber dann natürlich auch die symphonische Dichtung, das Scherzo für Orchester, der Zauberlehrling nach Goethe von Paul Dukas. Aber auch eben die herrliche Musik zum Sommernachtstraum, ja auch einem sehr fantasievollen Stück, einer fantasievollen Komödie von William Shakespeare, von Felix Mendelssohn Bartholdy. Und ich glaube, das kann sehr interessant sein, eben auch die lockere Atmosphäre ganz besonders. Zu jeder Eintrittskarte laden wir Sie auf ein Glas Sekt ein, stoßen Sie also mit uns an. Bruno Borralino wird nicht nur dirigieren, er wird auch als Moderator durch das ganze Programm führen. Das ist auch der Grund, warum es bei diesem Konzert keine Konzerteinführung geben wird, weil sozusagen die ganzen Informationen zu den Stücken, zu den Werken, Sie aus erster Hand vom Dirigenten während des Konzertes als Moderator bekommen werden. Also nochmal die herzliche Einladung zu unserem zweiten philharmonischen Konzert im Oktober, 17. und 19. im Kulturhaus Aue bzw. auf der Bühne des Eduard von Winterstein Theaters. Ich freue mich auf Sie.
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0: Das Wetter bis morgen.
2: Wechselnd bewölkt und trocken, so geht es durch den Sonntagnachmittag. Am Abend und in der Nacht, da bleibt der Himmel gering bewölkt oder klar. Die Luft kühlt sich dann auf Werte zwischen 9 und 6 Grad ab. Stellenweise kann sich dichter Nebel bilden. Der Wind weht dazu nur schwach aus Südwest. Morgen am Montag nach Nebelauflösung wechselnd bewölkt und trocken. Dazu Tageshöchsttemperaturen mit Werten zwischen 16 und 20 Grad in der Region. Und noch die Aussichten für die kommenden Tage. Am Dienstag und auch am Mittwoch insgesamt freundliches und ruhiges Herbstwetter. Es bleibt niederschlagsfrei.
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2: Der aktuelle Verkehrsservice hier bei Radio Erzgebirge RSA. Derzeit keine Störungsmeldungen für unser Sendegebiet. Allen eine gute Fahrt.
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2: Liebe Hörer von Radio Erzgebirge, mein Name ist Jörg Breuer. Ich bin Kurator bei den Städtischen Museen in Annaberg-Buchholz. Und ich lade Sie ein, wenn Sie in unserer Bergstadt sind, die Museen zu besuchen. Das Erzgebirgsmuseum gegenüber der Annenkirche, die Manufaktur der Träume, unweit vom Marktplatz. Und hier unten im Seematal den Frohnauer Hammer. Die Museen haben interessante Angebote und freuen sich über einen Besuch. Das Erzgebirgsmuseum und der Frohnauer Hammer haben montags geschlossen, alle anderen Tage geöffnet und die Manufaktur der Träume lädt jeden Tag zum Besuch ein von 10 bis 18 Uhr. Der Frohnauer Hammer von 9 bis 16 und das Erzgebirgsmuseum von 10 bis 17 Uhr. Ja, es gibt in den Museen interessante Dauerausstellungen und zahlreiche Angebote darüber hinaus, Sonderausstellungen und museumspädagogische Angebote. Das finden Sie alles auf unserer Website unter www.annaberg-buchholz.de. Dort haben die Museen eine Rubrik und alle Informationen sind dort aufgelistet. Ich würde mich freuen über einen Besuch und verabschiede mich mit einem herzlichen Glück auf.

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1: Erste Ge- hier für die Lang.
2: So, jetzt bin ich fertig. Ist die Dreiviertel? Können wir losgehen. Und jetzt wieder der Kerzelnachrichten. 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
1: Neuer Rekord für das Münchner Oktoberfest. 7,4 Millionen Menschen sind in den letzten gut zwei Wochen auf die Wiesen geströmt. Mehr als je zuvor, heißt es von der Stadt. Ein Grund dafür: dieses Jahr hatte München besonders viel Glück mit dem Wetter. Die bisherige Bestmarke aus dem Jahr 2023 lag bei 7,2 Millionen Besuchern. Auch beim Bier, ganz besonders beim alkoholfreien und beim Essen meldeten die Wiesenwirte steigende Verkäufe im Vergleich zum Vorjahr. Der Stromverbrauch ist dagegen laut Stadt zurückgegangen. Die Regierung darf nicht beim Sozialstaat den Rotstift ansetzen. Das fordert ein breites Bündnis aus Gewerkschaften und Wohlfahrtsverbänden, vom DGB und Verdi bis hin zu Caritas und Diakonie. Uwe Schimonek.
2: Die Organisationen mahnen, sozialer Zusammenhalt ist Voraussetzung für demokratische Stabilität. Konkret geht es ihnen um die Änderungen bei der Pflege, die die Regierung gerade auf den Weg gebracht hat. Sie befürchten, dass Betroffene nur noch schwer oder gar nicht mehr an Leistungen aus der Pflegeversicherung kommen werden. Das Bündnis fordert stattdessen starke und verlässliche soziale Sicherungssysteme, finanziert auch über eine angemessene Besteuerung großer Vermögen und Erbschaften.
1: Es ist bundesweit einzigartig und soll die Chemiebranche komplett umkrempeln. In Delitzsch in Nordsachsen entsteht derzeit ein Großforschungszentrum für Technologien, mit denen sollen Ressourcen künftig vollständig recycelt werden können. So könnte aus Autoschrott etwa wieder ein neuer PKW entstehen. Ein Großteil des Abfalls landet bisher auf dem Müll. Wir brauchen einen anderen Umgang mit Wasser, sagt Bundesumweltminister Schneider mit Blick auf die niedrigen Pegelstände, etwa am Rhein. Er fordert im Kölner Stadtanzeiger die Länder auf, massiv in die Wasserinfrastruktur zu investieren. Es gehe darum, Wasser so gut wie möglich in der Landschaft zu halten. Sachsens Wort des Jahres steht fest. Gaubeln hat es an die Spitze geschafft. Gaubeln bedeutet in sächsischer Mundart so viel wie etwas miteinander zu tauschen oder feilschen. Die Jury hatte die Qual der Wahl. Über 2000 sächsische Wörter wurden vorgeschlagen. Das sächsische Wort des Jahres wird seit 2008 gekürt. Heute steht für die deutschen Fußballer das vierte Spiel unter Bundestrainer Klopp an. Am Abend geht's in der Nations League gegen Griechenland. Die Griechen hatten Klopp vor einer Woche die Heimpremiere vermiest und in Augsburg mit 1:0 gewonnen. 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
0: Das Wetter bis morgen.
4: Mit wenigen Wolken am Himmel, so geht der Sonntag im Erzgebirge zu Ende. Am Abend und in der Nacht weiter gering bewölkt oder klar. Die Luft kühlt sich dann auf Werte zwischen 9 und 6 Grad.

0: keine Störungsmeldungen für unser Sendegebiet. Allen eine gute Fahrt.
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1: Mit Herbert Wilder am Mikrofon, ich grüße Sie recht herzlich, Ihnen einen schönen Sonntagabend. Ab kurz nach 18.30 Uhr gibt es hier noch einmal die Wiederholung der neuesten Ausgabe der Musikkiste mit Frank Fleming. Der Erzgebirger ist weiter auf der Suche nach der beliebtesten Band oder dem beliebtesten Interpreten zu Ostrock-Zeiten. In der Auswertung der Hörer-Hitparaden vergangener Tage.

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1: Liebe Hörerinnen und Hörer von Radio Erzgebirge, hier spricht Marco Süß, Dramaturg am Eduard-von-Witterstein-Theater in Annaberge-Buchholz. Und ich möchte Sie sehr herzlich einladen zu unserer diesjährigen Lesereihe Theater der Dichtung, die wie in jeder Spielzeit unter einem Motto steht. Und diese Spielzeit wird das Motto Hoffnung sein. Ja, was ist Hoffnung, fragen wir uns an drei verschiedenen Abenden mit drei verschiedenen literarischen Texten. Mein Lieblingszitat zum Thema Hoffnung ist von dem Philosophen Ludwig Wittgenstein, der meinte, der Mensch hofft, aber das Krokodil hofft nicht. Das ist also, wenn ein Krokodil im Wasser liegt und wartet, dass das Zebra ins Wasser kommt, damit es gefressen werden kann, dann sagt Wittgenstein, nein, das ist keine Hoffnung. Was ist also Hoffnung? Wir möchten die Lesereihe eröffnen mit dem Buch Licht im August des berühmten, bekannten Weltliteraten William Faulkner. Wer war William Faulkner? Er lebte in den Südstaaten der USA und hat diese auch nie in seinem Leben verlassen und viele der berühmtesten Romane geschrieben, die alle in diesen Südstaaten spielen. Und wenn wir sie heute lesen, fallen uns vielleicht, jedenfalls mir, Parallelen auf zu unserem Leben in den 5 neuen Bundesländern, die manchmal sind wie die Südstaaten. Worum geht es in Licht im August? Im Licht im August geht es um zwei Figuren. Die eine hat schon die Initialen J und C und heißt aber nicht Jesus Christus, sondern Joe Christmas. Es ist eine super tragische, traurige und düstere Geschichte. Die wollen wir Ihnen nicht erzählen, sondern wir werden Ihnen die Geschichte vorlesen von der zweiten Figur. Das ist eine junge Frau mit dem Namen Lena Groove. Und sie ist schlicht guter Hoffnung. Sie ist ungefähr im 7. Monat schwanger und macht sich auf die Suche nach dem dazugehörigen anderen Hoffenden, nämlich dem Erzeuger des Kindes, und reist durch die Südstaaten, um diesen Mann, einen jungen Mann, zu finden, der ihr versprochen hat, sie, sobald er eine gute Arbeit und ein gutes Haus gebaut hat, nachzuholen. Ich darf schon so viel verraten. Diese junge Frau ist nicht nur guter Hoffnung, was das Kind betrifft, sondern ist überhaupt die Hoffnung selber, weil sie verzaubert die ganzen Menschen, mit denen sie zusammentrifft, die ihr alle sagen, Mädchen, das ist aussichtslos, den wirst du nie finden. Der ist nämlich mit Absicht weggerannt. Und sie sagt aber, ich werde den finden. Sie findet ihn auch und wir als Lesende wissen schon, es wäre auch besser gewesen, sie hätte ihn nicht gefunden. Aber auf ihrer langen Reise findet sie dann doch noch jemanden. Dazu würde ich Sie sehr gerne einladen. Ein wunderschöner, ein sehr poetischer, ein sehr stiller Text. Ein Text, der, glaube ich, ganz viel Hoffnung macht. Es lesen für Sie Gisa Kümmerling und ein neuer Name in unserem Ensemble, Jakob Hofbauer. Und es gibt wie immer eine musikalische Begleitung von Peggy Einfeld. Wir lesen das erste Mal in der Villa Fatius in Lugau am Dienstag, den 6. Oktober um 19 Uhr. Und dazu lade ich Sie recht herzlich ein.
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0: Das Wetter bis morgen.
2: Mit wenigen Wolken am Himmel, so geht der Sonntag im Erzgebirge zu Ende. Am Abend und in der Nacht weiter gering bewölkt oder klar. Die Luft kühlt sich dann auf Werte zwischen 9 und 6 Grad ab. Stellenweise kann sich Nebel bilden. Der Wind weht dazu nur schwach aus Südwest. Morgen zum Starten die neue Woche nach Nebelauflösung wechseln bewölkt und trocken. Dazu gibt es Tageshöchsttemperaturen mit Werten zwischen 16 und 20 Grad in der Region. Und noch die Aussichten für die kommenden Tage. Am Dienstag und auch am Mittwoch nach Nebelauflösung meistens freundliches und ruhiges Herbstwetter. Es bleibt niederschlagsfrei.
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2: Der aktuelle Verkehrsservice hier bei Radio Erzgebirge RSA. Derzeit keine Störungsmeldungen für unser Sendegebiet. Allen eine gute Fahrt.
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4: Hallo zusammen, hier ist wieder Frank Fleming mit der Musikkiste und wir sind immer noch auf der Suche nach der beliebtesten Band oder dem beliebtesten Interpreten des Ostrock. Heute beschäftigen wir uns mit den Plätzen 50 bis 25. Die Ermittlung der erfolgreichsten Band dieses untergegangenen Landes kann im Gegensatz zum westlichen Teil Deutschlands nicht nach verkauften Tonträgern erfolgen, denn hierzulande wurde nur ein verschwindend kleiner Teil der produzierten Musik auf Schallplatte gepresst. In meinem Buch »Der Ostrock ist tot, es lebe der Ostrock« habe ich mich in einem Kapitel ausführlich mit der Auswertung der Jahrescharts von 1970 bis 1990 beschäftigt. Darin sind 992 Titel von 175 verschiedenen Bands bzw. Interpreten gelistet. Doch ehe wir so richtig einsteigen, erst einmal ein wenig Musik. Mit Silvia Kottas und der Horst Krüger Band aus dem Jahre 1974 »Ohne ein Wort«.

Vergibt man also für den Erstplatzierten des Jahres 50 Punkte und absteigend für Platz 50 noch einen Punkt, so ergibt sich aus der Sicht der DDR-Hörerschaft der damaligen Zeit folgendes Bild. Auf den Plätzen 50 bis 41 landen Interpreten und Bands, die mit 2 bis 9 Titeln in den Charts vertreten waren. Auf Platz 50 landen die seit 1984 aktive Petra Zieger und die Smokings mit 4 Titeln und 119 Punkten. Ein Treppchen höher dann Stefan Trepte und die Gruppe Reform mit 8 Titeln und 121 Punkten, sowie punktgleich Schlagersänger Gerd Christian mit 4 Titeln. 7-mal in den Charts gelistet war das gerade gehörte Ostrock-Urgestein Horst Krüger mit seiner Band und 122 Punkten. Gefolgt von der seit 2026 wieder aktiven Band Amo und die Kids auf Platz 46. Hören wir also mal rein bei Stefan Trepte auf Platz 49 und Amo und den Kids auf Platz 46. 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

Amo und die Kids mit einer Coverversion eines alten Renftitels, neu aufgenommen im Wendejahr 1989. Ihr hört Franks Musikkiste mit Musik und Infos zur einzig verwertbaren Beliebtheitsliste des Ostrock, den Hörercharts der Jahre 1970 bis 1990. Manch einer wird sich fragen, warum diese Liste nicht schon in den 60ern beginnt. Nun, bis 1969 existierte in den Medien der DDR de facto keine Rockmusik. Einzig die Schlagerfreunde konnten sich seit 1958 Woche für Woche die von Schlageronkel Heinz Quermann moderierte Schlagerrevue zu Gemüte führen. Erst 1970 kam mit Moderator Frank Schöbel eine erste Wertungssendung, die Beatkiste, über den Sender Stimme der DDR. Parallel dazu startete Radio DDR Hans Misierskis Tipp-Parade. Ab Januar 1972 kam auf DT64 das DT-Metronom hinzu. Und schlussendlich startete Stimme der DDR ab 1976 noch eine vierte wöchentliche Wertungssendung, die sich Tipp-Disco nannte. Aus jenen vier Sendungen wurden zum Jahresende dann die Top 50 ermittelt. Wir befinden uns nun schon auf Platz 45 der definitiven Ostrock-Charts. Und dort befindet sich mit 9 platzierten Songs die Potsdamer Profiband Express, der leider keine einzige LP vergönnt war. Von ihnen habe ich den wirklich witzigen Gojko Mitic-Song »Ein Wigwam steht in Babelsberg« von 1976 rausgesucht, gefolgt von »Maschine und Männer« mit »Du braver Soldat« von 1990.

0: Dieter Böhr, alias Maschine und Männer mit Du braver Soldat. Zum Zeitpunkt der Entstehung des Liedes galten die Pudis nach 20 Jahren Bestehen offiziell als aufgelöst. Und Maschine machte mit Klaus Scharfschwert alleine weiter. Erst 1992 taten sich die Jungs wieder zusammen und waren dann bis 2016 erfolgreicher denn je. Und heute, im Jahre 2026? Maschine ist mittlerweile stolze 82 Jahre jung und ihm wurde die Ehre zuteil, beim Rockfestival in Wacken aufzutreten. Hut ab!
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1: Neuer Rekord für das Münchner Oktoberfest. 7,4 Millionen Menschen sind in den letzten gut 2 Wochen auf die Wiesen geströmt. Mehr als je zuvor, heißt es von der Stadt. Ein Grund dafür: dieses Jahr hatte München besonders viel Glück mit dem Wetter. Die bisherige Bestmarke aus dem Jahr 2023 lag bei 7,2 Millionen Besuchern. Auch beim Bier, ganz besonders beim alkoholfreien, und beim Essen meldeten die Wiesenwirte steigende Verkäufe im Vergleich zum Vorjahr. Der Stromverbrauch ist dagegen laut Stadt zurückgegangen. Die Regierung darf nicht beim Sozialstaat den Rotstift ansetzen. Das fordert ein breites Bündnis aus Gewerkschaften und Wohlfahrtsverbänden, vom DGB und Verdi bis hin zu Caritas und Diakonie. Uwe Schimonek.
2: Die Organisationen mahnen, sozialer Zusammenhalt ist Voraussetzung für demokratische Stabilität. Konkret geht es ihnen um die Änderungen bei der Pflege, die die Regierung gerade auf den Weg gebracht hat. Sie befürchten, dass Betroffene nur noch schwer oder gar nicht mehr an Leistungen aus der Pflegeversicherung kommen werden. Das Bündnis fordert stattdessen starke und verlässliche soziale Sicherungssysteme, finanziert auch über eine angemessene Besteuerung großer Vermögen und Erbschaften.
1: Es ist bundesweit einzigartig und soll die Chemiebranche komplett umkrempeln. In Delitzsch in Nordsachsen entsteht derzeit ein Großforschungszentrum für Technologien, mit denen sollen Ressourcen künftig vollständig recycelt werden können. So könnte aus Autoschrott etwa wieder ein neuer PKW entstehen. Ein Großteil des Abfalls landet bisher auf dem Müll. Wir brauchen einen anderen Umgang mit Wasser, sagt Bundesumweltminister Schneider mit Blick auf die niedrigen Pegelstände, etwa am Rhein. Er fordert im Kölner Stadtanzeiger die Länder auf, massiv in die Wasserinfrastruktur zu investieren. Es gehe darum, Wasser so gut wie möglich in der Landschaft zu halten. Sachsens Wort des Jahres steht fest. Gaubeln hat es an die Spitze geschafft. Gaubeln bedeutet in sächsischer Mundart so viel wie etwas miteinander zu tauschen oder feilschen. Die Jury hatte die Qual der Wahl. Über 2000 sächsische Wörter wurden vorgeschlagen. Das sächsische Wort des Jahres wird seit 2008 gekürt. Heute steht für die deutschen Fußballer das 4. Spiel unter Bundestrainer Klopp an. Am Abend geht's in der Nations League gegen Griechenland. Die Griechen hatten Klopp vor einer Woche die Heimpremiere vermiest und in Augsburg mit 1:0 gewonnen. 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
0: Das Wetter bis morgen.
4: Mit wenigen Wolken am Himmel, so geht der Sonntag im Erzgebirge zu Ende. Am Abend und in der Nacht weiter gering bewölkt oder klar. Die Luft kühlt sich dann auf Werte zwischen 9 und 6 Grad ab. Stellenweise kann sich Nebel bilden. Der Wind weht dazu nur schwach aus Südwest. Morgen zum Starten die neue Woche nach Nebelauflösung wechseln bewölkt und trocken. Dazu gibt es Tageshöchsttemperaturen mit Werten zwischen 16 und 20 Grad in der Region. Und noch die Aussichten für die kommenden Tage. Am Dienstag und auch am Mittwoch nach Nebelauflösung meistens freundliches und ruhiges Herbstwetter. Es bleibt niederschlagsfrei.
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4: Der aktuelle Verkehrsservice hier bei Radio Erzgebirge RSA. Derzeit kein

0: Podcast-Charts. Und damit mit 132 Punkten mit Ute Freudenberg und der Gruppe Elefant gleichzieht. Deren Song Jugendliebe wurde in seinem Entstehungsjahr 1980 von der Hörerschaft übrigens kaum beachtet und erreichte damals nur Platz 37. Wesentlich erfolgreicher waren da schon die Jungs von Jessica mit ihrem rot bemützten Sänger Tino Eisbrenner mit insgesamt 137 Punkten auf Platz 40. So hören wir nun zwei Musikstücke, die nicht gegensätzlicher sein könnten. Als erstes Jessica Niemen mit Jedniko Serza von 1970 und im Anschluss Jessica mit Ich beobachte dich von 1984.
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Nun sind wir schon bei den Plätzen 39 bis 30, der laut Hörervotum beliebtesten Künstler des Ostrock angelangt. Sehr zu meiner Freude befindet sich auf Platz 39 die ungarische Band General mit 5 platzierten Titeln und 138 Punkten. Auf Platz 38 dann die Berliner Band Metropol und auf Platz 37 Michael Barakowski, der 1985 mit Zeit, die nie vergeht, sogar den Hit des Jahres lieferte. Auf Platz 36 dann die längst vergessene Band Wakonda. Auf Platz 35 erscheinen die Pudis-Söhne mit ihrer damaligen Band Rosa Lilly mit insgesamt 7 platzierten Songs und 165 Punkten. Gefolgt von den heute noch aktiven Zöllnern um André Giesecke und Dirk Zöllner. Von den eben genannten Vertretern habe ich mir mal Musik von General und den Zöllnern ausgesucht. Hier war ich Kind und Kaffee Größenwahn.

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1: Das Wetter bis morgen.
3: Mit wenigen Wolken am Himmel, so geht der Sonntag im Erzgebirge zu Ende. Am Abend und in der Nacht weiter gering bewölkt oder klar. Die Luft kühlt sich dann auf Werte zwischen 9 und 6 Grad ab. Stellenweise kann sich Nebel bilden. Der Wind weht dazu nur schwach aus Südwest. Morgen zum Starten die neue Woche nach Nebelauflösung wechseln bewölkt und trocken. Dazu gibt es Tageshöchsttemperaturen mit Werten zwischen 16 und 20 Grad in der Region. Und noch die Aussichten für die kommenden Tage. Am Dienstag und auch am Mittwoch nach Nebelauflösung meistens freundliches und ruhiges Herbstwetter. Es bleibt niederschlagsfrei.
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3: Der aktuelle Verkehrsservice hier bei Radio Erzgebirge RSA. Derzeit keine Störungsmeldungen für unser Sendegebiet. Allen eine gute Fahrt.
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1: Ihr hört Franks Musikkiste. Und noch immer befinden wir uns auf der Suche nach der erfolgreichsten Band des Ostrock. Ermittelt wird diese gewissermaßen definitive Liste aus den Top 50 der Jahre 1970 bis 1990. Mittlerweile befinden wir uns schon auf den Plätzen 33 bis 25 und treffen auf 33 auf die Band Transit, denen zu Ostzeiten immerhin eine einzige LP vergönnt war. Da sah es bei Reinhard Lacomi, der Rang 32 erreicht, schon ganz anders aus. Denn 3 Solo-LPs, 2 Elektronikplatten und eine Kinderplatte mit dem Traumzauberbaum fanden bei Amiga und natürlich auch beim Publikum großes Wohlwollen. Von ihm hören wir dann im Anschluss auch gleich das von seiner musikalischen Langzeitpartnerin Angelika Mann so wunderbar interpretierte Küsschenlied. Sowie die im Duett gesungene Parodie auf die zweitschönste Sache der Welt, mir doch egal. Auf Platz 31 der Beliebtheitsskala der ostdeutschen Hörerschaft befindet sich Noemis Rockzirkus mit 177 Punkten. Satte 28 Punkte mehr erhielt die Band Hungaria, welche heutzutage ja gar nicht mehr am Radio gespielt wird. Und auf Platz 29 folgen dann das damalige Traumpaar Eva und Arnold Fritsch mit ihrer Gruppe Kreis. Vor allem wohl wegen des ersten richtigen Disco-Hits im schwer angesagten Philly-Sound des Jahres 75. Nun also, doch ich wollte es wissen, das Küsschenlied und mir doch egal.

0: Diät.
1: Nun sind wir in unserer definitiven Ostrock-Hitparade schon auf Platz 28 angelangt. Und den belegt Thomas Natschinski, der in den 60ern mit seiner Band Team 4 und in den 70ern mit Brot und Salz sowie solistisch erfolgreich war. Große Überraschung dann auf Platz 27 mit den polnischen Skalden, die in der ersten Hälfte der 70er Jahre sehr beliebt waren, heute jedoch als vergessen gelten. Auf Platz 26 dann die dienstälteste und auch erfolgreichste ostdeutsche Heavy-Metal-Band, Babylon, die insgesamt 10 Songs in den Top 50 platzieren konnte. 4 Punkte mehr reichte die von City-Geiger Georgi Gogov gegründete Band Enno 55, die zusammen mit Thomas Natschinski unseren heutigen musikalischen Rausschmeißer liefert. Ich lieb dich mehr und mehr und Kurzschluss.

0: Und das war's erstmal für heute in Franks Musikkiste. In der nächsten Sendung setzen wir unsere Liste zur Ermittlung der erfolgreichsten Band des Ostrock mit den Plätzen 24 bis 1 fort. Wer es nicht erwarten kann, kann bis dahin die eine oder andere Ostrock-Geschichte in meinem Buch Der Ostrock ist tot, es lebe der Ostrock nachlesen. Ich wünsche euch bis dahin eine gute Zeit, macht was draus, euer Frank.
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3: Erste hier für die Lang.
4: So, jetzt bin ich fertig. Ist die Dreiviertel? Können wir losgehen. Und jetzt wieder der Kerzelnachrichten. Neues aus Neidorf.
5: Herzlich willkommen im Dreiseitenhof zum Weihrich-Karzel in Seematal, Ortsteil Neudorf, zum Tag des traditionellen Handwerks am Sonntag, dem 18. Oktober von 10 bis 17 Uhr. Die Region zeigt, was Handwerk kann. Hier dreht sich in der Schauwerkstatt alles um die Herstellung der feinen Weihrich-Karzle, wie zu Großvaters Zeiten. Schauen und staunen oder auch selbst aktiv werden, um mehr über diese kunstvolle Fertigung zu erfahren. Darüber hinaus präsentiert eine Auswahl regionaler Händler ihre handgefertigten Waren und bietet diese zum Verkauf an.
4: So, das waren die Kerzelnachrichten. www.fuss-weihrichkerzel.de. Fertig. So, jetzt gehört hier der nächste Rohr. Weihrichkerzel, Gruß und klar. Was kostet schon das Gramm? Bringe Gott und Heimlichkeit. Nein, in Urlaub.
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Das war der Sonntag hier bei Radio Erzgebirge RSA mit der Musikkiste und Frank Fleming. Gleich geht es hier weiter mit den Kollegen von RSA aus Leipzig. Ich bin Herbert Wilde. Ihnen allen noch einen entspannten Sonntagabend und dann morgen einen guten Start in die neue Arbeitswoche.

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Stehst du gut mit dem Chef? Ja, dann wechselt der Chef. Das ist Murphys Gesetz.

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1: Hallo zusammen, hier ist Frank Fleming und heute gehen wir in unsere Ostrock-Geschichte in das Jahr 1975. 1975 war ein recht bemerkenswertes Jahr, denn in diesem Jahr wurde die Gruppe Karat gegründet. In meinem Buch Der Ostrock ist tot, es lebe der Ostrock, habe ich mich vor allen Dingen mit den Gründungsereignissen dieser Band nochmal genauer auseinandergesetzt und im Kapitel 17 einiges beschrieben unter dem Titel Die zwei Gesichter der Gruppe Karat. Eigentlich sollte Herbert Dreilich gar nicht Mitglied von Karat werden. Die Entstehungsgeschichte ist also eine ganz andere. Der Bassist der ehemaligen Band Panterei hatte vor, eine Popband zu gründen und hatte hierzu einen jungen Sänger aus einer Berliner Band rekrutiert, Hans-Jürgen Neumann, später genannt Neumi. Mit ihm zusammen und einem Keyboarder, der bei der Gruppe ETC bei Frank Schöbel in der Band war, wollte er eine neue Popband gründen und gab ihr den Namen Karat. Ganz in den Anfängen sind Songs entstanden, die eine gewisse Leichtigkeit und auch eine gewisse Frische haben. Und wir hören jetzt aus den ersten Aufnahmesessions aus den Berliner Studios den Titel Leute, welch ein Tag, gesungen von Hans-Joachim Neumann, genannt Neumi.

Nun interessiert es natürlich auch, wie ist es mit der Gruppe Karat dann weitergegangen? Im Jahre 1975 bis 1978 bestand diese Band aus zwei Sängern, Hans-Joachim Neumann und Herbert Treilich. Herbert Treilich ist in die Gruppe Karat gekommen, weil eben der Keyboarder, unser allseits bekannter Cellist und Pianist Etz Wilms, unbedingt wollte, dass sein alter Kumpel Herbert Treilich mit in der Band mitzuspielen hat. Und das hat er auch durchgesetzt. So existierte also die Gruppe Karat von 1975 bis 1978 mit insgesamt 6 Musikern und 2 Sängern. Wir haben vorhin einen Titel gehört, der von Neumi gesungen wurde. Und jetzt noch ein weiterer Titel aus dem Jahre 1975 mit Herbert Treilich am Mikrofon. Es ist ein Titel aus dem Jahr 1976, gesungen von Herbert Treilich. Ein schöner, fast altertümlicher Song mit dem Titel Märchenzeit im 6/8-Takt. Hier also die Gruppe Karat aus ihren Anfangstagen Märchenzeit.

Als die Gruppe Karat 1977 im Kulturhaus von Johann Georgenstadt zum Konzert erleben konnte, waren sie immer noch zu sechst. Unter anderem holte dann auch der Eds Wilms sein Cello heraus und spielte ein etwas ruhigeres Stück, wodurch das Konzert auch ein paar romantische Momente bekam. 1978 musste das 4-Oktaven-Stimmwunder Hans-Joachim Neumann zur Nationalen Volksarmee und so wurde der Weg für Herbert Dreilich als alleinigen Sänger der Gruppe Karat frei. Das hat dann auch wirklich wunderbar geklappt, denn im Jahr 1978 hatte Karat den ersten Nummer 1-Hit mit dem Titel König der Welt.

0: Das waren meine Erinnerungen an die Gruppe Karat aus ihren Anfangsjahren. Bis zum nächsten Mal, euer Frank.
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2: Nachgedacht mit Liedermacher und Evangelist Lutz Schäufler.
3: Eine richtig alte Dame kam nach meinem Konzert mit ernstem Gesicht auf mich zu. Ich dachte, oh, jetzt habe ich wohl wieder mal zu laut gespielt. Nein, sie wollte sich bedanken und fragte, auf welcher CD ist das Lied mit dem Grab? Diese CD muss ich haben. Und dann klärte sie mich auf, weshalb. Sie sagte, bei meiner Beerdigung soll das Lied Offene Gräber gespielt werden. Das ist der Hammer, sagte ich mir. Sie will an ihrer eigenen Beerdigung, während sie selber im Sarg liegt, die Besucher durch mein Lied auf den hinweisen, der den Tod besiegt hat. Die Trauernden sollen das tröstende Wort von Jesus hören. Das war ihr Anliegen. Da ich das Lied Offene Gräber neulich im Studio aufgenommen habe, können Sie es jetzt hier hören.

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